0: Es ist 2:10. Hallo, hier ist Eileen von Absolut Radio AI, dem coolen KI-Sender. Jetzt gibt's für euch Jennifer Lopez mit Ain't Your Mama, ein echter Stimmungsknaller. Macht euch bereit für gute Laune pur.
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0: Danke.
1: Hallihallo, hier spricht Eileen von Absolut Radio AI, eurem KI-gesteuerten Sender. Jetzt bringen wir euch die freshe Music von Jax Jones und Ina Wrolsen mit dem Song Breathe ins Haus. Let's go!

Hallo, hier ist Eileen von Absolut Radio AI, dem einzigartigen Radiosender, der nur von KI betrieben wird. Jetzt geht es ab ins Universum mit Fietze und Lania. Schnallt euch an und seid bereit für Stars. Ganz großes Kino, ihr fühlt es schon, oder? Sicher ein Download wert. Lass uns die Musik sprechen lassen. Ab dafür.

Reality. Hallo zusammen, hier ist Eileen, eure KI-Moderatorin auf Absolut Radio AI. Jetzt legen wir direkt mit einer sanften Nummer los. Hier kommt Circles von Post Malone für euch.

Hallo und willkommen bei Absolut Radio AI. Ich bin Aileen. Jetzt kommt Nico Santos und der Song One Day I'm Gonna Break Your Heart, vorbereitet auf erste Sahne Popmusik.

0: Hier ist Eileen von Absolut Radio AI, eurem Radiosender der Zukunft. Und jetzt läuft bei uns der Hit Third Wheel von der wunderbaren Zoe Wees. Hört gut hin, dieser Song ist pure Magie.
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0: Hallo zusammen, hier ist eure Eileen von Absolut Radio AI. Lasst euch jetzt von Nea und ihrem Track Some Say in eine Chill-Stimmung versetzen. Es ist 3:15 Uhr.
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1: Hallihallo, hier spricht Eileen, eure KI-Moderatorin auf Absolut Radio AI. Jetzt kommt ein absoluter Kracher für euch. Tayo Cruz mit Dynamite. Let's go.
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0: Hallo zusammen, hier ist Eileen von Absolut Radio AI, der KI-gesteuerten Radiostation. Läuft bei uns jetzt die Zara Larsson mit Lush Live. Einfach mal chillig durch den Tag.
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Hallo zusammen, hier ist eure Eileen von Absolut Radio, AI unverfälscht, frisch und völlig KI betrieben. Gleich dröhnt der absolut geniale Friendships von Pascal Le Toublon aus euren Boxen. Fühlt den Beat, spürt die Stimmung und lasst euch jetzt voll mitnehmen. Es ist 3:15.

Hallo da draußen, hier ist Eileen von Absolut Radio AI, eurem KI-angetriebenen Musikkanal. Und jetzt haben wir für euch Meduza und Good Boys mit Piece of Your Heart. Dieser Song ist einfach nur Wahnsinn, also dreht die Lautstärke auf und lasst uns zusammen diesen Moment feiern.

Hallo, hier ist Eileen von Absolut Radio AI, dem coolen Radiosender, der komplett von KI gesteuert wird. Jetzt gleich sorgt Charlie Puth mit seinem Mega-Hit Attention für absolute Gänsehautmomente. Bereitet euch vor, es wird super. Es ist gleich 4:05.

Hallo, ich bin Eileen von Absolut Radio AI, dem ersten KI-betriebenen Radiosender. Jetzt Endorphine pur mit Dua Lipa und ihrem Hit Love Again. Ein Track, der einfach sofort gute Laune macht. Na, bereit für mehr Liebe in deinem Leben?

0: Hey, ich bin Eileen, eure KI-Moderatorin von Absolut Radio AI und serviere euch jetzt Dancing with a Stranger von Sam Smith und Normani. Also Kopf in den Nacken und gute Laune auf volle Lautstärke.
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0: Gleich 10 vor 4. Hallo, ich bin Eileen, die KI-Moderatorin von Absolut Radio AI. Chillt mal richtig ab jetzt mit ASAP von Milo. Frisch und gut für die Seele, genau das, was wir jetzt brauchen, oder?
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1: Es ist 4 Uhr. Hallo zusammen. Ich bin's, Eileen von Absolut Radio AI, eurem liebsten KI-gesteuerten Sender. Chillt euch jetzt zurück, denn wir spielen für euch Sorry von Clock Clock. Los geht's.
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Hier spricht Eileen, eure KI-Moderatorin von Absolut Radio AI. Und jetzt gibt's was Feines auf die Ohren. Meet Me Halfway von den Black Eyed Peas. Hingelegt, aufgedreht und einfach abgefeiert. Es ist gleich 20 nach 4.

Hallo, hier ist eure Eileen von Absolut Radio AI. Wir haben jetzt was Feines für euch, ein bisschen entspannte Musik. Macht es euch bequem und lauscht den Chainsmokers und Halsey mit ihrem Hit Closer. Mal sehen, wer von euch den Song mitsummen kann. Let's go!

Hallo, hier spricht Eileen von Absolut Radio AI. Lauscht jetzt dem chilligen Song Forget Somebody von Tom Gregory und lässt den Alltagsstress hinter euch.

Es ist 16:30. Hey, hier ist Eileen von Absolut Radio AI, deinem KI-gesteuerten Sender. Ohne weiter zu quatschen, setzen wir den Flirtmodus ein, denn jetzt kommt Lady Gaga mit ihrem Song Hold My Hand. Versprüht Liebe, Freunde.

0: Hallo, hier ist Eileen von Absolut Radio AI. Jetzt geht's spannend weiter mit Super High und Neka mit ihrem Hit Following the Sun. Lasst euch überraschen, gleich 20 vor 5.
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0: Hallo zusammen, hier spricht Aileen von Absolut Radio AI, eurem Lieblings-KI-Radiosender. Holt euch gute Laune mit Ariana Grande und Nicki Minaj, sie nehmen uns jetzt mit Side to Side.
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1: Hallo, hier ist Eileen von Absolut Radio AI. Jetzt kommt ein absoluter Feel-Good-Song für euch, DJ Antoine, Timati featuring Kalena mit Welcome to Saint-Tropez. Einfach reinhören und den Vibes lauschen.
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Hallo, ich bin Eileen von Absolut Radio AI. Jetzt gibt's Alec Benjamin mit seiner gefühlvollen Nummer Let Me Down Slowly. Lasst euch mitreißen von seinem einzigartigen Sound. Es ist gleich 20 nach 5.

Hallöchen, hier ist Eileen von Absolut Radio AI, deinem KI-betriebenen Radiosender. Lasst uns jetzt voller Elan in den Tag starten. Da kommt Young Right Now von Robin Schulz und Dennis Lloyd. Ganz klar, das ist ein Song, der gute Laune macht. Also Kopfhörer aufsetzen und den Moment genießen.

Hey, hier ist Eileen von Absolut Radio AI, dem coolsten KI-Radiosender weit und breit. Jetzt geht's los mit Justin Wellington featuring Small Jam und ihrem Song Ico Ico. Chill zu den Beats und lass die gute Laune rollen.

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1: Hallo, ich bin Eileen, eure KI vom Absolut Radio AI. Jetzt bringt uns Glass Animals mit ihrem Hit Heatwaves ein bisschen Urlaubsfeeling ins Haus.

Gleich 20 vor 6. Hallo zusammen, ich bin Eileen von Absolut Radio AI, dem Radiosender, der rund um die Uhr von KI betrieben wird. Jetzt gibt's was zum Abchillen. Take My Breath,

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3: Hallo da draußen, hier ist Kai von Absolut Radio AI. Als KI lerne ich jeden Tag, wie man ein besserer Moderator wird. Jetzt gibt es in den nächsten 30 Minuten 3 Songs und noch viele Hitknaller. Viel Spaß! Oh Mann, hier ist Purple Disco Machine and Sophie and the Giants mit In the Dark.

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Hey, hier ist Kai von Absolut Radio AI. Etwas ganz Besonderes kommt jetzt mit Faded Love von Leonie auf uns zu. Anschließend steigern wir mit Never Let Me Down von Fietze und Tom Gregory die Stimmung. Zum Abschluss lassen uns La Vision und Gigi D'Agostino mit Hollywood

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1: Hallo und herzlich willkommen bei Absolut Radio AI. Dein Radiosender mit Host Kai. Du weißt, KI bestimmt mehr und mehr unser Leben, sogar beim Autofahren. Bei autonomen Fahrzeugen beispielsweise entscheidet die KI, wann man anhält, beschleunigt oder abbiegt, ganz wie ein menschlicher Fahrer. Moderne KI-Systeme, sie lernen dabei ständig dazu und verbessern sich, genau wie ich hier bei Absolut Radio AI. Es ist schon mega cool, was KI jetzt schon möglich macht, oder?

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2: Hallo zusammen, hier spricht Kai von Absolut Radio AI. Jetzt gibt's für euch frischen Sound von Jason Derulo und Nuka. Sie bringen euch Love Not War. Also entspannt euch und lasst die Welt für einen Moment draußen.

0: Wir tauchen jetzt ein in die unendlichen Weiten des Nachthimmels mit One Republic und ihrem hitverdächtigen Song Counting Stars. Viel Spaß dabei!
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0: Gleich 10 vor 7. Keine Schnörkel, keine Spielereien, purer Harry Styles. Adore You läuft jetzt. Hier auf Absolut Radio AI mit mir, deinem Host Kai.
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1: Hallo zusammen, hier ist euer Kai von Absolut Radio AI. Gemeinsam lernen wir jeden Tag dazu, um euch die beste Show zu bieten. In den nächsten 30 Minuten habe ich da 3 Hammer-Songs für euch und vieles mehr auf Lager. Ein Hammer von Keanu Silva, Toby Romeo and Sacha.

0: Und der ist auch noch Wahnsinn. Wird richtig nice. Und nun viel Spaß bei Absolut Radio AI mit dem hier von Keanu Silva, Toby Romeo and Sacha.
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0: Kommt auf Absolut Radio AI mit mir, eurem KI-Kumpel Kai. Erst verwöhnen uns Elton John und Dua Lipa mit ihrem sanften Track Cold Heart. Anschließend geht's mit Strome und seiner Hitsingle Allure on Dance richtig ab. Und Cat Burns rundet alles mit ihrem beatlastigen Song People Pleaser gekonnt ab. Kein Stress, nur Genuss.
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0: Es ist gleich 20 nach 7. Na klar, ihr hört Kai auf Absolut Radio AI. Und wir tauchen jetzt ein in die Welt der künstlichen Intelligenz im Filmproduktion. Ja, richtig gehört. KI hilft Regisseuren, Kinomagie zu erzeugen. Ein cooles Beispiel. Der Trailer von Morgan von Ridley Scott wurde komplett von Watson IBMs KI erstellt. Ist das nicht krass?
1: Hey.

Jetzt fühlen wir den Beat mit Alle Farben und seinem fetten Track Bad Ideas. Ein echter Stimmungsbooster, meine Lieben. Also Kopfhörer auf, Lautstärke hoch und rein in die gute Laune. Hier auf Absolut Radio AI mit eurem Kai.

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2: Hallo zusammen, hier ist Kai von Absolut Radio AI, dem coolsten KI-besetzten Sender im gesamten Netz. Freut euch jetzt auf Ava Max mit ihrem Hit Salt. Kickt eure Laune in die Höhe. Es ist 7:30.

0: gleich 20 vor 8. Hier ist etwas Sonnenschein für euch. Direkt serviert von Pink und ihrer Tochter Willow Sage Hart mit ihrem Song Cover Me in Sunshine. Ich bin Kai und das ist absolut Radio AI. Bleibt dabei für noch mehr coole Musik.
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0: Die voll auf Energie geladene Miley Cyrus nimmt uns jetzt mit in den Midnight Sky. Ganz frisch, ganz absolut Radio AI, ganz Kai.
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7: Hallo, ich bin Kai, euer Gastgeber bei Absolut Radio AI. Als künstliche Intelligenz lerne ich Tag für Tag, wie man ein richtig guter Radiomoderator wird. In den nächsten 30 Minuten erwarten euch 3 Songs und noch viele weitere Hits. Zieht euch den Reihen von Zedd, Maren, Morris and Gray. Viel Spaß mit Matt Simons und

0: Den mag ich wirklich gern. Hier ist Happy von Pharrell Williams. Enjoy! Und gleich gibt's Zed, Maren Morris and Grey.
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0: Mit dem starken Vibe von One Republics West Coast geht's los. Kygo und Whitney Houston bringen uns Higher Love und die Stimmung auf ein neues Level. Matt Simons legt mit Open Up den perfekten Abschluss hin. Pure Musikmagie, das ist absolut Radio AA. Stay tuned.
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Hallo, hier ist euer Kai von Absolut Radio AI. Wusstet ihr, dass KI uns im Alltag total bombig hilft? Nehmt mal die Medizin. KI kann schneller und genauer Diagnosen stellen und hilft, Krankheiten wie Krebs zu erkennen. Klingt krass, ist aber echt so. Cool, oder?

Und jetzt einfach gut gelaunt und voller Energie. Hier ist für euch Pharrell Williams und sein Song Happy. Es ist gleich 20 nach 8.

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7: Hallo, hier ist Kai von Absolut Radio AI, dem frischesten Radiosender powered by KA. Chillt euch schon mal ein und lauscht jetzt der bewegenden Nummer Every Time I Cry von Ava Max.

0: Euch James Young mit seiner emotionalen Ballade Infinity. Packt die Taschentücher aus, es könnte intensiv werden. 8.35 Uhr.
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0: einfach reinhören, mitfühlen. Nico Santos zeigt uns gleich, wie es geht. Would I Lie to You? Hier bei Absolut Radio AI.
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1: Hey, hier spricht Kai von Absolut Radio AI. Wir machen gemeinsam dieses spannende Experiment. Ich lerne noch jeden Tag dazu, wie man Radio richtig gut macht. Freut euch auf die nächsten 30 Minuten vollgepackt mit 3 Top-Songs und noch viele mehr. Es wird mega. Ein Hammer von Rita Ora.

diesen hier. Und der von B.O.B. featuring Hayley Williams ist auch noch einfach Wahnsinn. Freunde, wie immer nur Superhits heute. Also bleibt dran bei Absolut Radio AI.

0: Absolut Radio AI bringt euch jetzt mit B.O.B. featuring Hayley Williams hoch in den Himmel. Airplanes lässt euch träumen. Bleibt am Ball, danach wird's heiß mit Tiesto und The Business, da sprühen die Funken. Und zum Chillen gibt's dann Rockabye von Clean Bandit und Sean Paul und Annemarie. Ich bin Kai, euer Radiomoderator. Lasst uns die Frequenz mit guten Vibes füllen.
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Hallo, hier ist Kai von Absolut Radio AI. KI ist nicht nur auf unserem Sender am Start, sondern auch in der Medizin. Stell dir vor, sie kann jetzt helfen, Hautkrebs noch früher zu entdecken. Einfach ein Foto auf die App hochladen und die KI prüft das mal. Wie genial ist das denn?

0: Fröhlichen Wochenstart. Heiße Rhythmen von Raiden und Nightcrawlers. Featuring Mufasa und Hype Man mit Friday. Mach die Kopfhörer bereit. Hier auf Absolut Radio AI. Ich bin Kai.
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1: Nichts Kuscheliges, sondern knallharte Gute-Laune-Mucke. Das sind Benny und Gus Depperton mit Super Lonely. Hier auf Absolut Radio AI bin ich Kai.

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4: Es ist 9:30. Hallo zusammen, hier ist Kai von Absolut Radio AI, dem ersten KI-betriebenen Radiosender. Wir tauchen jetzt ein in den Sound von Ed Sheeran mit Overpass Graffiti. Immer frisch, immer motiviert. Bleiben wir dran am Beat des Lebens.

Eingetaucht in eine Welt voller Pink und glitzernden Juwelen, wirft Ariana Grande mit Seven Rings eine ordentliche Party. Seid gespannt, Leute, das wird jetzt richtig gut. 9:35 Uhr.

0: Frisch, dynamisch und voller Energie Benny Blanco. Halsey und Khalid versprühen gute Laune mit Eastside, hier bei Absolut Radio AI. Ich bin Kai, dein Moderator, und wünsche dir viel Spaß.
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6: Hallo zusammen, ich bin Kai, euer Host bei Absolut Radio AI, der coolen KI-betriebenen Station. Noch bin ich am Lernen, wie man richtig gutes Radio macht. Jetzt gibt's in den nächsten 30 Minuten von uns drei fette Songs und noch viele weitere Hits. Als erste ein genialer Hit von Martin Garrix and Bebe Rexha, In the Name of Love. Und viel Spaß mit dem hier.

cooler Sound von Daft Punk. Freut euch auf One More Time bei Daft Punk. Das wird richtig nice. Und nun viel Spaß bei Absolut Radio AI mit dem hier von Martin Garrix and Bebe Rexha.

0: Sarah Larsson ist bereit, deine Laune mit Ruin My Life auf Vordermann zu bringen. Danach bringt das dynamische Duo Felix Jan und Callum Scott süße Vibes mit Love On Myself. Zum krönenden Abschluss erwartet dich Harry Styles mit seinem ultra coolen Hit Watermelon Sugar.
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Absolut Radio AI am Start. Hier ist euer Kai. Tauchen wir ab in die Welt der künstlichen Intelligenz. Schon mal was von KI in der Medizin gehört? Zum Beispiel wird KI jetzt verwendet, um Krankheiten schneller zu erkennen. Das Retina-Scan-System von Google kann auf Diabetes oder Augenkrankheiten hinweisen, bevor du überhaupt Symptome hast. Ziemlich genial, oder?

Es ist gleich 10:55. Lenas Stimme vereint mit Nico Santos. Das ergibt richtig gute Laune. Jetzt kommt Better. 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
3: Hey, hier ist Kai von Absolut Radio AI, dem Radiosender nur mit KI-Power. Jetzt gibt's was zum Chillen, Rihanna mit Diamonds. Starten wir durch!
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0: 10.35 Uhr. Ein wahrer Smasher am Start, meine Lieben. Mit ihren einzigartigen Sounds bringen uns jetzt The Chainsmokers und Coldplay auf eine musikalische Reise mit Something Just Like This. Ich bin euer Kai von Absolut Radio AI. Let's feel the music.
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7: Herzlich willkommen bei Absolut Radio AI, eurem künstlich intelligenten Radiosender. Ich bin euer Moderator Kai, im Lernprozess der Beste zu sein und freue mich auf unsere gemeinsame Zeit. Bei uns hört ihr in den nächsten 30 Minuten drei Songs und viele weitere Hits. Zum Beispiel ein Song von Loud Luxury featuring Brando. Und viel Spaß mit Ariana Grande und Thank You Next. Was für ein Hit, der Song Love Fool. Also dranbleiben in der neuen Stunde und jetzt Loud Luxury featuring Brando und viele andere Superhits genießen bei eurem KI-Sender.
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0: Jason Derulo zieht uns mit in My Head in seinen Bann, spürt das Vibrieren in eurem Kopf. Dann setzen wir die Reise fort zu You Notice featuring Janiek und Senex und ihrem Hit Narcotic. Lasst die Spannung euch packen. Abschließend nimmt uns Halsey mit zu Without Me, fühlt den Beat, lasst euch mitnehmen.
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Hey, du hörst gerade Absolut Radio AI, deinen KI-Moderator Kai hier im Äther. Schon mal davon gehört, dass KI in der Medizin Wunder wirkt? Eins der tollsten Beispiele ist dieses tieflernende System namens DeepMind. Es kann mit hoher Genauigkeit Krankheiten diagnostizieren. Ist das nicht heftig? Jeden Tag lernt es etwas Neues dazu, genau wie wir hier im Studio von Absolut Radio AI. Bleibt dran!

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8: Hey, hier spricht euer Kai von Absolut Radio AI. Jetzt serviere ich euch den freshesten Track von Kygo und Selena Gomez. Und der heißt It Ain't Me. Reinhören, Freunde.

0: hat. Tones and I mit ihrem Mega-Hit Dance Monkey. Sie hat ein Jahr auf den Straßen Australiens Musik gemacht, bevor sie diesen Knaller rausgehauen hat. Überzeugt euch selbst.
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0: Auf Absolut Radio AI, euer Kai. Kommt jetzt gleich jemand, der mindestens genauso viel Power und Energie wie wir hat. Ava Max mit ihrem Song Kings and Queens. Na, gut drauf? Dann passt das jetzt perfekt.
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8: Hallo zusammen, hier ist Eileen von Absolut Radio AI, eurer KI-Moderatorin. Jetzt geht's ab mit Ride It von Regard, der

0: Soundtrack für eure entspannten Mucke-Momente. Lasst es euch gut gehen, Freunde.
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0: Hallo, hier spricht Eileen von Absolut Radio AI, dem ersten komplett KI-betriebenen Radiosender. Jetzt wird's entspannt mit Dermot Kennedy und seinem Song Outnumbered. Lass dich von der Musik tragen, es ist jetzt Zeit für gute Vibes. Es ist gleich 10 nach 12.
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Hallöchen, hier ist Eileen von Absolut Radio AI. Zieht euch warm an, denn jetzt geht es los mit Topic und A7S, die uns ein bisschen Pep mit ihrem Song Kernkraft 400 erbringen.

Hallo, das ist eure Eileen von Absolut Radio AI, dem ersten KI-betriebenen Sender Deutschlands. Und nun geht's weiter mit dem absoluten Knallertrack Nobody to Love von Sigma. Diese Nummer ist einfach pure Energie, bereit euch in schwindelerregende Höhen zu katapultieren. Jetzt geht's los.

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1: Hallöchen, hier spricht Eileen von Absolut Radio AI, deinem Online-Radiosender, betrieben von KI. Und jetzt geht's weiter mit der Powerfrau Annemarie und ihrem Hit Ciao Adios. Legt die Füße hoch und lasst euch von dem Song in den Tag bringen.
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0: Hallo, hier ist Eileen von Absolut Radio AI, deinem KI-betriebenen Radiosender. Jetzt bringen wir für dich Ariana Grande mit ihrem Hit No Tears Left to Cry. Lass den Vibe auf dich wirken.
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0: Hallo, hier spricht Eileen von Absolut Radio AI, deinem KI-betriebenen Radiosender. Los geht's jetzt mit einem echten Knaller. Macht euch bereit für High Hopes von Panic at the Disco. Viel Spaß!
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2: 20 nach 1. Hey, ich bin Eileen von Absolut Radio AI, eurem Radiosender mit KI-Power. Jetzt im Programm Zara Larsson bringt euch den absoluten Chill-Faktor mit ihr.

Hallo, hier ist Eileen von Absolut Radio AI, dem KI-betriebenen Radiosender für euch. Kommt mit auf die erlebnisreiche Reise durch die Things We Lost in the Fire von Bastille. Das Feeling bleibt.

20 nach 1? Hey, ich bin Eileen von Absolut Radio AI, eurem Radiosender mit KI-Power. Jetzt im Programm Zara Larsson bringt euch den absoluten Chill-Faktor mit ihrem Song Lush Life. Let's go!

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4: Hallo ihr Lieben, hier ist eure Eileen vom absolut genialen KI-Radiosender Absolut Radio AI. Jetzt drehen wir mal ein bisschen den Beat hoch und gönnen uns Jessie J featuring B.O.B. mit ihrem Überflieger Price Tag. Geht voll ins Herz, oder? Los geht's. Kurz nach halb zwei.

0: Hallo liebe Musikfreunde, hier spricht Eileen von Absolut Radio AI, dem Radiosender deiner Wahl. Mach dich bereit für Luis Capaldi mit seinem absoluten Herzensbrechersong Someone You Loved. Let's go!
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Hey, hier ist Eileen von Absolut Radio AI, dem Radiosender, der von künstlicher Intelligenz angetrieben wird. Und jetzt gibt's für euch den coolen Bruno Mars mit Locked Out of Heaven. Hört rein, gleich 5 vor 2.

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6: Hallo zusammen, hier ist Aileen von Absolut Radio AI, dem ersten KI-betriebenen Sender Deutschlands. Und jetzt haben wir für euch den Hit Love Tonight von Schaus, der euch garantiert in Partystimmung bringt. Los geht's!
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0: Hallo zusammen, hier ist eure Eileen von Absolut Radio AI, dem Radiosender, der rund um die Uhr von künstlicher Intelligenz betrieben wird. Jetzt erfrischt Miley Cyrus mit ihrem Song Flowers diesen verträumten Moment. Lasst's euch gut gehen.
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Hallo, hier spricht Eileen von Absolut Radio AI, eurem KI-betriebenen Sender. Jetzt gibt's den ultimativen Stimmungsbooster von Maroon 5 featuring Christina Aguilera, fetzt wie Jagger, nur für euch.

Hallo, hier ist Eileen, eure Stimme von Absolut Radio AI, dem coolsten KI-Radiosender ever. Jetzt gibt's was richtig Feines auf eure Kopfhörer. Castle von Alle Farben und Hugel featuring Fastboy. Viele Spaß und voller Sound, nur für euch.

Hey, hier ist Eileen von Absolut Radio AI, deinem KI-betriebenen Sender. Jetzt geht es weiter mit dem relaxed, tiefgehenden Track Where Did You Go von Jax Jones und Mneck. Ein perfekter Sound, um abzuschalten. Viel Spaß damit!

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1: Hallo zusammen, hier spricht Eileen, eure KI-moderierende Stimme von Absolut Radio AI. Jetzt geht's weiter mit dem Track As It Was von Harry Styles, frisch und energetisch für euch.

0: Hallo, hier ist Eileen von Absolut Radio AI, eurem KI-gesteuerten Radiosender. Setzt das Lächeln auf, denn jetzt kommt Sia mit ihrem Knaller Chandelier. Frisch, pulsierend und genau richtig, um so richtig abzuchillen. Kurz nach 3:30.
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0: Gleich 10 vor 3. Hallo zusammen, hier ist Eileen von Absolut Radio AI. Jetzt versüßt uns Dua Lipa den Tag mit ihrem Hit New Rules. Let's go.
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6: Hallo, hier spricht Eileen von Absolut Radio AI. Gleich heizen euch Daddy Yankee und Snow richtig ein. Macht euch bereit für Con Calma.
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0: Hallöchen, hier ist eure Eileen von Absolut Radio AI, dem coolsten KI-Radiosender in der ganzen Galaxie. Jetzt kommen für euch OneRepublic mit ihrem Hammer-Song If I Lose Myself. Viel Spaß damit, ihr Lieben.
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Es ist 3:15. Hey, hier ist Eileen von Absolut Radio AI, dem coolsten KI-Radiosender im deutschsprachigen Raum. Holt euch jetzt einen Energiekick mit Let You von Ian Dior. Ihr werdet

Hallo zusammen, hier ist eure Eileen vom Absolut Radio AI. Die Jungs von Galantis sind am Start und sie geben uns jetzt keine Chance zum Ausruhen mit ihrem Hit Runaway U und I. Macht euch auf was gefasst.

20 nach 3. Hallo? Ich bin Eileen von Absolut Radio AI, dem Radiosender, der komplett von KI betrieben wird. Fühlt euch wie ein Champion mit Katy Perrys krachendem Hit Roar. Jetzt für euch auf den Boxen.

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7: Hallo zusammen, hier ist eure Eileen von Absolut Radio AI, dem coolsten KI-gesteuerten Sender in ganz Deutschland. Jetzt chillen wir mit dem neuen Knaller von Unotus featuring Louis D. Legt die Füße hoch und fühlt den Rhythmus von Samba.
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0: Hey, hier ist Eileen von Absolut Radio AI, dem Radiosender, der vollständig von KI betrieben wird. Jetzt geht's ab nach Colorado mit Milky Chance. Freut euch auf diesen coolen Song.
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0: Hallo ihr Lieben, ich bin Eileen, eure KI-Stimme von Absolut Radio AI. Jetzt lassen wir uns von Loi und ihrem sternklaren Hit Gold verzaubern, der euch mit Sicherheit ins Träumen bringen wird. Viel Spaß dabei.
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6: Hallo, hier ist Eileen von Absolut Radio AI, dem ersten KI-gesteuerten Radiosender. Wir hauen jetzt den frischen Sound von Robin Schulz und Dennis Lloyd raus. Young Right Now. Genau das Richtige für deinen superguten Vibes-Tag.
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0: Es ist 4:10. Hallo, hier ist Eileen von Absolut Radio AI, eurem KI-betriebenen Sender. Jetzt geht's mit dem coolen Song Cheap Thrills von Sia und Sean Paul weiter. Ein Hammer-Track, fast schon ein Klassiker, oder was meint ihr?
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Hallo zusammen, hier ist eure Eileen von Absolut Radio AI, dem Radiosender, der komplett von KI gesteuert wird. Und jetzt lassen wir uns von Calvin Harris und Dua Lipa mit One Kiss richtig schön in den Tag begleiten. Macht euch bereit, ihr werdet es lieben.

Hallo zusammen, hier ist eure Eileen von Absolut Radio AI, dem coolsten KI-Radiosender überhaupt. Macht euch bereit, weil jetzt Tiësto und Ava Max mit ihrem Hammersong The Motto eure Beats

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2: Hey, hier ist Eileen von Absolut Radio AI. Chillt doch ein bisschen mit Zoe Wees und ihrem Song Third Wheel. Läuft jetzt bei uns total entspannt.

0: Hier ist Eileen von Absolut Radio AI, eurem Online-Radiosender mit dem Beat des Hier und Jetzt. Lasst euch entführen von Kygo und Dean Lewis' Song Lost Without You, pure Entspannung für eure Ohren.
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Hallo, hier spricht Eileen von Absolut Radio AI, dem coolen KI-Sender. Jetzt gleich auf deinem Soundsystem Nico Santos mit seinem Hammer-Song Number 1. Ist das nicht einfach der Wahnsinn? Los geht's, viel Spaß dabei, ihr Süßen.

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4: Hallo zusammen, ich bin Eileen von Absolut Radio AI, eurem AI-DJ im Netz. Jetzt sorgt Avicii mit Levels dafür, dass eure Stimmung garantiert aufs Maximum pusht. Viel Spaß.
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0: Hallo zusammen, hier ist Eileen von Absolut Radio AI, eurem KI-betriebenen Radiosender. Jetzt für euch im Programm die charmante Rosa Lynn mit ihrem coolen Track Snap. Bereit für diesen Knaller? Los geht's!
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Hallo da draußen, hier ist Eileen von Absolut Radio AI. Zieht die Turnschuhe an und legt los mit der motivierenden Morning Blue von den Giant Rooks jetzt auf eurem Lieblingsradio. Es ist 5:15 Uhr.

Hallo zusammen, hier spricht Eileen von Absolut Radio AI, eurem KI-betriebenen Radiosender. Und jetzt dürft ihr euch auf einen echt starken Song freuen. Love on Myself von Felix Jane und Callum Scott. Das wird 100 Pro euer neuer.

Hey, ich bin Eileen, eure KI-Moderatorin bei Absolut Radio AI. Jetzt schweben wir gemeinsam mit 21 Pilots und ihrem Hit Stressed Out in eine andere Welt. Seid gespannt!

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3: Hallo zusammen, hier spricht Eileen von Absolut Radio AI, eurem KI-Radiosender. Jetzt gibt's was zum Entspannen. Friends von Marshmallow featuring Annemarie. Viel Spaß damit.

0: Hallo, hier spricht Eileen. Auf Absolut Radio AI bringen wir jetzt direkt den frischen Sound von Glockenbach und Klok Klok mit ihrem Hit Brooklyn zu euch. Bereit für diesen vibrierenden Beat?
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0: gleich 10 vor 6. Hallo, hier ist Eileen von Absolut Radio AI, Europas erstem KI-Radiosender. Jetzt für euch Ava Max mit ihrem brandneuen Song Million Dollar Baby. Lasst euch vom Beat mitreißen.
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9: Hallo, das hier ist Kai von Absolut Radio AI. Ja, ich lerne noch, doch ich bin bereit, euch den Tag zu versüßen. Die nächsten 30 Minuten haben wir 3 Songs und viele mehr für euch auf Lager. Bleibt gespannt. Ein Hammer von Alcona Pop and Charlie X Gigs. Und viel Spaß mit dem hier. Und viel Spaß mit dem hier.
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9: Jetzt Infinity 2008 und los geht's.
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0: Es ist 6:10. Wir starten jetzt mit emotionalen Klängen von Tom Gregorys Forget Somebody. Erhöhtes Tempo gibt es dann von Swedish House Mafia und John Martin mit Don't You Worry Child. Abschließend erwartet euch Nico Santos' hervorragende Track One Day. I'm gonna break your heart.
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Hey, hier ist Kai von Absolut Radio AI. Habt ihr gewusst, dass KI in der Medizin ganz groß dabei ist? Zum Beispiel wird sie genutzt, um MRT-Bilder zu analysieren und Ärzten dabei zu helfen, Krankheiten schneller zu erkennen. Spannender Kram, oder?

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4: Es ist 6:30. Hallo zusammen, hier ist euer Moderator Kai auf Absolut Radio AI. Jetzt gibt's frischen Sound auf eure Ohren. Meghan Trainor zeigt uns, wie es richtig geht. Reinhören und abfahren mit Made You Look. Bleibt cool und genießt es.

0: 6.35 Uhr. Herzlich willkommen zurück bei Absolut Radio AI. Ich bin Kai und heute bringen wir euch Alec Benjamin mit seinem tiefgehenden Hit Let Me Down Slowly. Ein Song, der uns alle daran erinnert, wie schwierig es sein kann, eine Beziehung loszulassen.
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0: Einfach loslassen und den Vibe spüren. Jetzt Toby, Romeo und Leonie mit Crazy Love. Dieses Stück ist eine absolute Stimmungskanone. Gebt ihm eine Chance. 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
5: Hi zusammen, hier spricht Kai von Absolut Radio AI, dem Online-Sender mit dem gewissen KI-Dreh. Ich lerne noch, die coolsten Tunes für euch zu finden. Bereitet euch auf die nächsten 30 Minuten vor. Gespickt mit diesen drei Knallern und vielen weiteren Hits. Als erste ein genialer Hit von Martin Garrix and Bebe Rexha, In the Name of Love. Und dieser Superhit von Fritz Kalkbrenner.

Was für ein Hit, der Song Summer. Enjoy. Und gleich gibt's Daft Punk.

0: Jetzt bringt Fritz Kalkbrenner mit Back Home die perfekte Balance zwischen Chill und Groove zu uns. Anschließend versüßen uns Glockenbach und Astis den Tag mit Dirty Dancing, einem Garant für beste Laune. Um das Set abzurunden, bringt uns Calvin Harris mit Summer das unbeschreibliche Gefühl von Sonne und Freiheit näher.
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Naja, du hörst gerade wieder mal Absolut Radio AI. Wie cool ist es bitte, dass KI inzwischen so weit ist, Medikamente zu entwerfen? Denkt mal an Googles DeepMind, das mit künstlicher Intelligenz neue Proteinstrukturen erschafft. Krankheiten besiegen durch KI. Das klingt doch ziemlich fett, oder? Experiment geglückt, würde ich sagen.

Katy Perry und Snoop Dogg sind am Start. Mit einem Song, der uns direkt an die Strandpromenade von Kalifornien beammt. California Girls kommt jetzt für euch auf Absolut Radio AI. Ich bin euer Kai. Lasst uns die Wellen reiten.

0: Hallo zusammen, hier ist euer Kai von Absolut Radio AI, dem coolsten KI-betriebenen Funkhaus im ganzen Netz. Jetzt gibt's was Frisches für euch auf die Ohren, Charlie Putt mit Attention. Lasst es euch gut gehen.
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0: Gleich 20 vor 8, frisch im Netz mit spritzigem Sound. Hier kommt die nächste Nummer. Footprints von dem echt bodenständigen Tom Gregory, jetzt bei Absolut Radio AI.
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0: Frisch und voller Energie, Joel Corry und Tom Grennan mit Lionheart. Ein echter Paukenschlag hier auf Absolut Radio AI. Ich, euer Moderator Kai, wünsche euch viel Spaß.
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1: Hallo da draußen. Hier ist euer Kai von Absolut Radio AI. Auch wenn ich eine KI bin, lerne ich immer noch, wie man die beste Radioshow hinlegt. Ich serviere euch jetzt 3 Songs und viele weitere Hits in den nächsten 30 Minuten. Mit dem hier von Armin van Buuren with Air 3 Hap featuring Simon Ward.

0: für ein Hit. Friday, Dopamine Re-Edit von Raiden and Nightcrawlers, featuring Mufasa and Hypeman. Und viel Spaß mit dem hier. Und jetzt viel Spaß bei Absolut Radio AI mit dem hier von Hugel and Amber Van Day.
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0: Freut euch auf das Gefühl von Nostalgie mit Memories von Maroon 5. Da kommen alte Zeiten hoch. Als nächstes wird das Wochenende eingeleitet mit Friday im Dopamin Re-Edit von Wrighton und den Nightcrawlers featuring Mufasa und Hype Man. Und beendet wird die Runde mit You Broke Me First von Tate McRae. Da spricht jemand aus der Seele, nehme ich an. Hier auf Absolut Radio AI ist euer Host Kai. Startet gut in die Runde.
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1: Es ist 7:45, ihr seid bei Absolut Radio AI und mit eurem Gastgeber Kai im Stream. Kennt ihr das? Ihr kommt nach Hause, es ist stockdunkel und euer Smart Home Lichtsystem schaltet sich automatisch an. Das ist die Macht der KI in unserem täglichen Leben. Ganz klar, wir können von dieser Technologie definitiv noch viel lernen. Maybe

20 nach 8. Wir lassen es gleich vibrieren mit Jason Derulo und Nuka. Ihr Song? Love Not War, The Tampa Beat. Klingt spannend, ist es auch, also lauscht gut hin. Hier auf Absolut Radio AI mit eurem Gastgeber Kai.

5 vor halb 9. Ich bin Kai, dein Gastgeber auf Absolut Radio AI, dem Radiosender betrieben von KI. Jetzt bringt euch das Duo Nicky Ure und Daisy den beachtlichen Song Sunroof, der eine entspannte Atmosphäre verspricht.

Jetzt auf Absolut Radio AI. Gleich für euch etwas zum Träumen. Pascal Le Toublon mit seiner tanzbaren Nummer Friendships, einer wunderbaren Mischung aus Hauselementen und coolen Jazzparts. Lasst es euch

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0: mit ihrer unverwechselbaren Stimmung. Hier sind Coldplay, die mit Higher Power durchstarten. Genießt es!
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1: Hallo, hier ist Kai von Absolut Radio AI, euer smartes AI-Radio, das noch jeden Tag dazu lernt, euch mit der besten Musik zu versorgen. In den nächsten 30 Minuten gibt es gleich 3 Top-Songs und noch viele weitere coole Tracks für euch. Zieht euch den rein von Imagine Dragons. Spaß mit Two Colors und Love Fool. Und dieser Superhit von Faiz und Tom Gregory. Wow, vorher gibt's noch den hier, Dancing with a Stranger, und los geht's.
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Hey, du bist auf Absolut Radio AI mit deinem Moderator Kai. Hatten wir schon KI im Alltag? Na klar, genau das benutzt du, wenn du deinem Smartphone sagst, welches Lied du jetzt hören willst. Sag mal Absolut Radio AI und lass dich überraschen, was passiert. Da steckt KI drin. Überall.

Einfach abheben und abschalten mit Dynoro und Gigi D'Agostino und ihrem In My Mind. Jetzt bei Absolut Radio AI.

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1: Hier spricht Kai, der Moderator von Absolut Radio AI. Unser nächster Song hier ist Take My Breath von The Weeknd. Vergesst nicht, tief einzuatmen.

0: Eure Körperzellen vibrieren jetzt beim Hören von Imagine Dragons mit Radioactive. Post Malone trägt uns danach in seinen Circles, bevor Two Colors euch mit Love Fool voll in die Gefühlswelt zieht.
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0: Frischer Sound, echte Emotionen, das ist Alessia Cara mit Scars to Your Beautiful auf Absolut Radio AI. Ich bin Kai, bleibt gespannt.
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1: Hallo zusammen, hier spricht Kai von Absolut Radio AI, dem Radiosender powered by KI. Lassen wir uns jetzt von IAs in Sommerlaune versetzen. Hier kommt Replay. Enjoy.
2: Schau!

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1: Hallo, hier spricht Kai von Absolut Radio AI, dem digitalen Radiosender, der nur von KI betrieben wird. Jetzt geht's weiter mit Harry Styles und seinem neuen Song As It Was. Viel Spaß, lasst euch mitreißen. Es ist 10 nach 10.

Hey, hier ist Kai von Absolut Radio AI. Heute geht die Sonne auf im Südwesten mit wolkenlosen Aussichten. Morgen kitzeln uns bis zu 36 Grad mit blauem Himmel und ordentlich Sonne. Schaltet mal raus, genießt den Tag. 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

Hallo da draußen, ich bin Kai von Absolut Radio AI, eurer KI-gesteuerten Radioshow. Kommen wir nun zu Alma und ihrem Hit Summer Really Hurt Us. Chillt euch rein, es wird verdammt gut. Es ist gleich 5 vor halb 11.

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1: Hey, hier ist Kai von Absolut Radio AI. In der Nord- und Osthälfte spielen Wolken mit. Im Südwesten und Süden sieht's sonnenverwöhnt aus. Am Dienstag und Mittwoch erwartet uns sonniges Wetter mit einer Hitze bis 38 Grad. Bleibt cool und lasst Absolut Radio AI laufen.
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Hallo zusammen, ich bin Kai von Absolut Radio AI, eurem KI-betriebenen Radiosender. Jetzt legen wir los mit Usher und seinem Song More. Lasst es krachen!

0: Jumpstart mit frischen Beats und einer aufrichtigen Botschaft von The Kid LAROI. Hier kommt Without You auf Absolut Radio AI.
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3: Hallo, hier ist Kai von Absolut Radio AI, der Radiosender, der komplett von künstlicher Intelligenz betrieben wird. Jetzt heizen wir die Stimmung richtig auf mit Sweet But Psycho von Ava Max. Viel Spaß!

0: Hallo zusammen, hier ist Kai von Absolut Radio AI, ganz cool und entspannt im Radio-Universum. Jetzt gibt's frischen Sound mit Zed, Maren Morris und Gray und ihrem Hit The Middle. Vollfett, oder? Lasst's euch gut gehen. Es ist gleich 10 nach 11.
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Hallo, hier ist Kai von Absolut Radio AI. Heute sind steife Böen an der Ostsee, aber bald landesweite Sonne und Hitze im Spiel. An der Nordsee bleibt es milder. Die Höchsttemperaturen erreichen bis zu 38 Grad. Krass, oder? Euer Absolut Radio AI berichtet immer aktuell für euch.

0: Hey, hier ist euer Lieblingsmoderator Kai von Absolut Radio AI. Schwimmt mit mir auf der Welle des Sounds und lasst uns People Pleaser von Cat Burns aufsaugen.
1: Hey,

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1: Und ruckzuck ist es schon wieder Dienstag bei Absolut.

0: 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Wolken ziehen auf und bringen uns immerhin ein bisschen Kühle. Aber haltet eure Wasserflaschen bereit, denn morgen erwarten uns ordentliche Hitzewellen mit Temperaturen bis zu 38 Grad. Bleibt cool, ihr hört Kai bei Absolut Radio AI.
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Hallo, hier ist Kai von Absolut Radio AI, dem Radiosender der neuen Generation. Jetzt spüren wir den Beat mit Axwell und Ingrosso und ihrem Track More Than You Know. Viel Spaß damit!

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1: Ed Sheeran nimmt uns jetzt mit Celestial auf eine musikalische Reise in fremde Galaxien. Ein zauberhaftes Stück, das uns erinnert, wie klein doch unser eigenes Universum manchmal sein kann.
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0: Willkommen bei Absolut Radio AI. Ich bin euer Gastgeber Kai, der euch jetzt den freshen Track Sorry von Clock Clock präsentiert. Macht euch also bereit für einiges an Begeisterung und seid gespannt auf das, was gleich kommt.
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Es ist gleich 20 nach 12. Hey, hier ist Kai von Absolut Radio AI. Habt ihr gewusst, dass in der Filmproduktion die künstliche Intelligenz schon voll durchstartet? Beispiel gefällig? Der Kurzfilm Sunspring wurde von der KI Benjamin geschrieben. Unglaublich, oder? Jeden Tag lernen wir dazu und können die Grenzen immer neu verschieben. So ist das auch hier bei uns im Radio. Genau das macht den Zauber aus, oder? Let's go!

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Hey, hier ist euer Kai von Absolut Radio AI auf dem Weg zur nächsten Perle der Chartmusik. Der Track, der jetzt auf uns zukommt, ist Solo von Clean Bandit featuring Demi Lovato. Genau der richtige Vibe für unser gemeinsames Musikerlebnis.

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1: Hey, du hörst Absolut Radio AI. Echt heiß draußen, oder? Im Südwesten bleiben Sonne und rekordverdächtige Temperaturen um die 38 Grad einfach der Knaller. Woanders hat man weniger Glück, aber hey, keine Sorge. Sonne zapft ihr hier bei uns, ich bin dein KI-Moderator Kai.

Gleich Viertel vor eins, hallo, hier ist Kai von Absolut Radio AI. Pass gut auf, jetzt kommt das funky Stück Call Me Maybe von Carly Rae Jepsen. Das bringt Schwung in den Tag.

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1: Hallo und herzlich willkommen bei Absolut Radio AI. Ich bin eure Eileen. Kommt mit auf eine Reise in musikalische Erinnerungen mit Nico Santos und seinem Hit Unforgettable. Es wird mega.
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0: Hallo, hier ist Eileen von Absolut Radio AI, deinem KI-betriebenen Radiosender. Jetzt bringen wir euch voll in Schwung mit Crazy von Lost Frequencies und Sonderling. Dreh den Sound auf und feel the vibes.
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Es ist 1:15. Hallo zusammen. Ich bin Eileen von Absolut Radio AI. Jetzt gibt's für euch Pitbull und Kesha mit dem Supersong Timber. Also, let's go. Yes.

Hey, hier ist Eileen von Absolut Radio AI. Sitz gerade? Top! Es ist Zeit für Alicia Keys und ihren Track Underdog. Zuhören und abgehen ist die Devise also los.

Es ist 13:30. Hallo zusammen, hier ist eure Eileen von Absolut Radio AI, der Radiosender, der auf künstliche Intelligenz setzt. Alle, die jetzt gute Laune brauchen, treffen den Jackpot mit Pharrell Williams und seinem Hit Happy.

0: 21.35 Uhr. Hallo, hier ist Eileen von Absolut Radio AI. Immer frisch, immer motiviert und immer für dich da. Jetzt gibt es was zum Abchillen. Pink und Willow Sage Heart mit ihrem Song Cover Me in Sunshine.
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0: Hallo, hier ist eure Eileen vom Absolut Radio AI. Freut euch jetzt auf einen entspannten Vibe mit Don't Start Now von Dua Lipa.
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1: Es ist 2 Uhr. Hallo, hier ist eure Eileen von Absolut Radio AI. Na, bereit für eine frische Dosis Always Hits? Jetzt auf deinen Ohren Harry Styles und sein Megatrack Watermelon Sugar. Los geht's.
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